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4: Soodie, but sick freaks. In Set Nummer 3 gibt es mal ein bisschen Fusion-Musik oder Jazz-Rock oder Jazz-Rock zu hören. Also ganz filigrane Sachen. Hier gibt es sehr viel zwischen den Zeilen zu entdecken, wenn man da genau zuhört. Erster Song heißt No Notice, kommt von fantastischen Mike Stern, großartiger Jazz-Rock-Gitarrist. Ich erinnere mich, ich habe Mike Stern das erste Mal gehört. Das war 2009 in Stockholm zum Jazz-Festival. Ja, es war wirklich verrückt. Das Konzert ging über 2 Stunden und hat die ganze Zeit gelächelt. Das war wirklich großartig. Da sagte sogar meine Frau zu mir, was ist denn das für ein herrlicher, fröhlicher Mensch? Es ist wirklich irre. Ja, Amis eben. Ne? Zweite Nummer dann ist ein alter Song von den Beatles, Strawberry Fields, hier gespielt vom fantastischen David Garfield. Vielleicht kennt der eine oder der andere diesen Keyboarder. Er war ja Sideman auf unzähligen Aufnahmen, hier mit seiner eigenen Band David Garfield and the Cats. Also wenn man schon Garfield heißt, da kann man seine Band natürlich auch The Cats nennen. David Garfield hat übrigens immer an seinen Keyboards so einen kleinen Garfield dranhängen. Netter Gimmick. Letzter Song, dann The Darkness, heißt das Lied von der Scheibe Renegade Creation. Fantastisches Quartett ist hier am Start. Mike Landa und Robin Ford Gitarre, Jimmy Hesley Bass und Gary Noack Schlagzeug. Viel Spaß beim Zuhören.

Im Set Nummer 4 gibt es heute meine obligatorische Damenrunde. Ich habe hier mal wieder ein paar Ladies rausgesucht, die ich selbst noch gar nicht so lange auf dem Schirm habe, aber doch tatsächlich klasse finde. Die erste Dame heißt Lydia and the Soulmates, beziehungsweise ihre Band heißt eben so. Perfect Love heißt der Song. Zweite Nummer kommt von Dina Schlieske, Hustin Women Blues. Letzte Nummer dann in dieser Runde, ein ganz, ganz alter, fantastischer Song, People Get Ready, hier von Eva Cassidy intoniert.

Liebe Hörerschaft, ich hoffe, ihr seid alle noch munter, fit und konzentriert am Start. Hier geht es nämlich gleich weiter mit feinster Rock- und Bluesmusik. Erster Song, ein Gitarrist bzw. Musiker, den ich auch liebe und unheimlich gern höre. Ich habe mir auch alle Scheiben von dem zugelegt. Es handelt sich hier um Rick Vito. Slide the Blues heißt das Lied. Rick Vito, er war ja damals... Das erste Mal habe ich den gehört im Rockpalast zusammen mit Roger McQueen's Thunderbird. Da habe ich auch gedacht, wer ist denn das? Wie spielt denn der Gitarre? Das ist ja wirklich irre. Seitdem verfolge ich den Kollegen und liebe den ganz einfach. Okay, zweite Nummer, dann kommt mal wieder aus Dänemark. Torbjørn Riissager and the Black Tornado, ganz, ganz feine Band. Auch ein alter Standard, Let's the Good Times Roll. Letzte Nummer dann in dieser Runde kommt von Meister Mick Jagger, allerdings ja nicht mit den Stones, sondern mit seiner Band The Red Devils, I Got My Eyes on You.

So, Ant ist zurück am Mikrofon und im vorletzten Set für heute lasse ich mal ein paar alte Hautdegen zu Wort kommen oder zu Gesang oder zu Gitarre, wie man das auch immer nennen möchte. Erste Nummer geht gleich rein, Jenny aus After hier, der alte, gut geliebte Alvin Lee, Too Much heißt das Lied. Zweite Nummer dann ein alter Standard, She's Got to Katie, hier gespielt vom großartigen Peter Frampton, dürfte auch bekannt sein, zum Beispiel von Humble Pie, ganz feiner Gitarrist. Letzte Nummer dann, ein Held meiner Jugend, ganz klar, Rory Gallagher, Road to Hell.

So, wir sind tatsächlich schon wieder am Ende meiner heutigen Sendung angekommen. Es bleibt aber noch Zeit für eine letzte Dreiergruppe, die hier noch auf Reisen gehen möchte. Der letzte Block kommt dann mal in deutscher Sprache. Gibt ja auch feine Bands, die deutsch singen. Erste Nummer dann gleich von Element of Crime, dürfte ja bekannt sein, die Band von Sven Regener. Großartiger Typ, der Sven, schreibt Bücher, hat Filme gemacht und Gedichte und ja, dürfte ja mittlerweile jeder kennen. Hier von der gleichnamigen CD Mittelpunkt der Welt, der Song Mittelpunkt der Welt. Zweiter Song dann mal wieder von den Strombolis aus Hamburg. Für immer und ewig heißt das schöne Lied von Gretes Hitz. Ich glaube, die Jungs haben ja nur diese eine Scheibe aufgenommen. Letzter Song dann von heute, eigentlich meine deutschsprachige Lieblingsband aus Bayern. Das ist Heindling. Also ich fahre jedes Jahr einmal darunter nach Bayern, wenn die auf Tour sind, die Jungs, und besuche diese Konzerte. Den Hans-Jürgen Buchner, den ging es ja in letzter Zeit relativ schlecht und er wurde ein paar Mal operiert. Ich hoffe, die Jungs halten noch ein bisschen durch und können noch ein paar Konzerte abliefern. Hier wohl das berühmteste Lied dieser Band, lang schon nimmer gesehen. Habt ihr bestimmt schon mindestens einmal im Radio gehört irgendwann. Ja, da wünsche ich euch viel Spaß beim Zuhören und sage wie immer, bleibt gesund, bleibt zuversichtlich. Wir hören uns in einer Woche wieder. Viele Grüße aus Leipzig, euer Andreas.

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0: Hallo, weiter geht es jetzt mit meiner neuen Sendung von Uwes Blues und Rockkneipe. Für euch habe ich heute Abend unter anderem mit dabei die Moss Brother Band. Ich habe für euch Zenith. Ich habe für euch Stevie Ray Vaughan, Parker Barrow mit seiner Band, Duff Hammer und so weiter und so weiter. Los geht es mit fünf Herren aus Großbritannien. Diese Band heißt The Roadhouse Blues Band. Diese Band hat sich im Jahr 2023 gegründet. Zwei Alben haben die Jungs auf den Markt gebracht aus dem 2024er Album Last of the Overthinkers. Hört ihr die Nummer Short Have Call It? Weiter geht es dann mit einer texanischen Bluesband. Die Band heißt Cat House Blues Band. Ihr hört den Blues-Klassiker Catfish Blues. Der Titel wurde im Jahr 2003 aufgenommen. Troy Redfern könnt ihr als dritten Musikanten in dieser Sendung hören. Das ist eine Zusammenarbeit mit Ray Weezer Will, glaube ich, so wird das ausgesprochen. Ihr hört den Titel Backdoor Hoodoo. Der ist aus dem gleichnamigen Album aus dem Jahr 2015. Ich wünsche euch heute Abend viel Spaß beim Zuhören.
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Ich habe jetzt für euch eine weitere texanische Bluesband. Das ist die Band um den Gitarristen und Sänger Joe Richardson. Er nennt seine Band Express. Die haben eine Live-Aufnahme im Jahr 2007 gemacht. Das Album dazu heißt Delta Electric Rocks. Ihr hört daraus die Nummer Trouble, Trouble, Trouble. Die britische Bluesband The Terra Plains Bluesband werdet ihr danach hören. Diese Band wurde als Duo gegründet von Nick Screezy, der Gitarrist und Sänger, und von Edward Allen, das ist der Harpspieler. Mittlerweile sind das vier Herren, die richtig tollen Blues machen. Ihr hört aus dem Jahr 2022 den Titel Get Along aus dem gleichen

Ihr werdet jetzt die The Moss Brother Band hören. Das sind zum einen Jeff Moss, der Gitarrist und Sänger dieser Truppe. Troy Moss ebenfalls Gitarrist und spielt noch die Mandoline dazu. 5 Alben haben die Jungs auf den Markt gebracht. Hin und wieder ist der Bruder Billy auch dabei. Der hat eine eigene Band, ist hin und wieder dort der Gastmusikant. Aus dem Jahr 2006 hört ihr den Titel Red Clay Road, der ist aus dem Album Royal Orleans. Vanya Sky könnt ihr danach hören. Diese hervorragende Gitarristin und Sängerin ist im ersten Halbjahr diesen Jahres auch auf den Konzertbühnen unterwegs. Anfang Juni, würde ich sagen, ist diese hervorragende Musikantin in Brück bei Elke im Landgasthof zu hören. Unbedingt hingehen. Aus dem Jahr 2023 hört ihr den Titel The One. Zenit werdet ihr danach als dritte Band hören. Die Jungs sind jetzt auch wieder aktiv. Mein Moderatorenkollege Andes spielt dort die richtig tolle Bassgitarre. Ihr hört von den Jungs den Titel Wir beide.

0: Eine tolle Ballade habe ich jetzt für euch von Sheryl Crow aus ihrem 2025er Album. Werdet ihr den Titel I Know hören? Ronnie Baker Brooks werdet ihr als zweiten Künstler hören. Der stand immerhin schon mit 9 Jahren auf der Bühne in der Band seines Vaters Lonnie, ebenfalls ein hervorragender Gitarrist und Sänger und Bluesmusikant. Im Jahr 1998 hat Ronnie das Album Gold Digger aufgenommen. Ihr hört daraus den Titel Turn a Bad into a Positive. Otis Rush werdet ihr als dritten Künstler hören. Das ist ein toller Gitarrist und Sänger. In den 50er Jahren ist er nach Chicago gezogen. Er hat diese tollen Blues-Hits All Your Love auf den Markt gebracht oder den Titel I Can't Quit Your Baby, den werdet ihr übrigens hören. Im Jahr 1984 ist Otis in der Blues Hall of Fame aufgenommen worden. Im Jahr 1999 hat er seinen Grammy verdient bekommen. Auf Rang 53 ist Otis Rush, der auf der Liste der 100 größten Gitarristen aller Zeiten gelistet worden. Ihr hört, wie schon gesagt, den Titel I Can't Quit Your Baby.
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1: Im Jahr 1984 hat Stevie Ray Vaughan mit seiner Band The Double Trouble den Titel The Sky Is Crying aufgenommen. Den werdet ihr als ersten Titel hören. Ted Nugent werdet ihr danach hören. Immerhin mit 8 Jahren hat Ted die Gitarre erlernt, das hat er richtig gut drauf. Im Jahr 2023 hat er das Album Electrified in Ladyland aufgenommen. Ihr hört den Titel Mystified. Die Bart Walker Band werdet ihr als dritte Band hören. Bart Walker ist einer von den jungen, neuen Bluesstars. Mit 4 Jahren hat er schon angefangen, die Gitarre zu spielen. Im Jahr 2007 hat er seine erste Band gegründet. Aus dem Album Who I Am aus dem Jahr 2011 hört ihr den Titel Slow My Roll.
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Mit der No Refund Band geht es jetzt weiter. Diese Band hat sich im Jahr 2007 in Texas gegründet. Das ist ein Trio. Die haben im Jahr 2014 den Titel By the Blues aufgenommen. Den werdet ihr hören. Der ist aus dem Album Current State of Blue. Weiter geht es dann mit der All Chicago Blues Band. Das ist eine Band aus Kanada, Ontario. Das sind vier Herren. Leider hat die Truppe nur von 1992 bis 2006 bestanden. Ihr hört den Titel I Sang the Fool. Parker Barrow werdet ihr als dritte Truppe hören. Das ist ein Duo. Das ist zum einen Megan Cove, das ist die Sängerin, und Dylan Turner, der Drummer. Die verstärken sich dann mit verschiedenen Musikanten. Bis zu 10 Personen sind sie dann auf der Bühne. Die machen richtig tollen Southern Rock. Aus dem Jahr 2025 hört ihr die tolle Nummer The Healer.

Mit einer Berliner Band geht es jetzt weiter. Diese Band heißt Jones and the Crew. Das sind vor allem die hervorragende Sängerin Zarco Jones. Jan Hirte ist dort, der Gitarrist Matthias Falkenau, der Keyboarder Carlos Dillane, der Schlagzeuger und Matthias Stolpe an der Mundharmonika. Ich hatte das Vergnügen, Carlos während eines Konzertes kurz kennenzulernen, ein sehr sympathischer Musikant. Von dieser tollen Truppe hört ihr den Titel Shake Your Money Maker, der ist aus dem Album Soulful. Southside Danny Snyder werdet ihr danach hören. Danny ist ein Gitarrenlehrer, er spielt in verschiedenen Blues- und Rockprojekten in den Vereinigten Staaten. Ihr hört von Southside Danny den Titel Moving Blues. Hurricane Woman, so heißt der nächste Titel von der Brent Parker Band. Das ist eine kanadische Bluesband aus dem Album River of Broken Dreams. Hört ihr den Titel Hurricane Woman.

Ich habe jetzt etwas Neues von Darfhammer für euch. Im vergangenen Jahr hat er sein Album Exile rausgebracht. Ihr hört daraus den Titel Take a Message. Das John Butler Trio werdet ihr danach hören. John ist seit 1998 auf den amerikanischen Bluesbühnen unterwegs. Ihr hört von John den Titel Pick Apart aus dem Jahr 2003. Jimmy Witherspoon werdet ihr als dritten Künstler hören. Er wird von seinen Fans einfach Spoon genannt. Er ist ein hervorragender amerikanischer Blues- und Jazzsänger. Er soll im Laufe seiner Karriere an über 200 Alben beteiligt gewesen sein. Zu seinen Hits gehören zum Beispiel Blues Around the Clock, Some of My Best Friend Are the Blues und so weiter und so fort. Also eine richtige Bluesgranate. Aus seinem Album Jump Blues Live 1972 hört ihr den Titel Around the Clock.

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1: Zwei Titel habe ich jetzt noch für euch. Ja, das war sie dann auch schon, meine neue Sendung von Uwes Blues und Rockkneipe. Ich hoffe, dass ich die richtige Musik für euch rausgesucht habe und würde mich dann freuen, wenn wir uns dann wieder hören zur neuen Sendung. Bis dahin wünsche ich euch noch eine richtig tolle bluesige Woche. Der vorletzte Titel kommt von Tommy Castro und seiner Band. Im vergangenen Jahr hat Tommy ein richtig tolles Album wieder auf den Markt gebracht mit dem Titel Closer to the Bone. Ihr hört daraus den Titel Frying Train. Government Mule werdet ihr zum Abschluss hören. Ihr hört diese tolle Band mit dem Klassiker Gonna Send You Back to Georgia. Der Titel wurde im Jahr 1998 aufgenommen.
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1: Hallo liebe Bluesfreunde und willkommen zu einer neuen Ausgabe des Juke Joints hier auf Radio Blues und Rock Garage. Mein Name ist Volker und ich freue mich, euch auch heute wieder durch 2 Stunden Blues begleiten zu dürfen. Im Laufe der Sendung erwarten euch einige herausragende Künstler. Da sind unter anderem Jimmy Vaughan, einer der prägendsten Gitarristen des Texas Blues, dann Johnny Winter, dessen energiegeladenes Spiel ganze Generationen beeinflusst hat, die legendäre Butterfield Blues Band, die den elektrischen Blues in den 60er Jahren neu definiert hat, und Nick Gravenites mit seiner Band Blue Gravy, eine Formation, die den Chicago Blues und West Coast Blues bis heute eindrucksvoll verbindet. Lehnt euch zurück und macht's euch bequem. Wir starten zum Auftakt des heutigen Juke Joints. Hören wir 3 ganz unterschiedliche Blueskünstler. Zuerst Greg Nagy mit Love Letter. Greg Nagy ist ein vielseitiger Singer, Songwriter und Gitarrist, dessen Musik stark im Blues verankert ist, aber auch Elemente von Soul, Rock und Gospel enthält. Anschließend spiele ich etwas von Rory Gallagher aus dem Live-Album Stage Truck, den Titel Bad Penny. Die Studioversion befindet sich auf dem 79er Album Top Priority und das wurde in den Dirks Studios in Köln aufgenommen. Und zum Abschluss der Runde hören wir Muddy Waters mit Manish Boy. Dieser Song wurde erstmals 1955 aufgenommen und ist eine Antwort auf Bo Diddley's I'm a Man. Hier aber jetzt zuerst Greg Nagy mit Love Letter.

Das war Muddy Waters mit Manish Boy aus dem Album Mississippi Live. Und weiter geht es jetzt hier mit Jimmy Vaughan und seinem Titel Let Me In. Jimmy Vaughan, Bruder von Stevie Ray Vaughan, stammt aus Dallas in Texas und wurde bereits Mitte der 70er Jahre als Mitbegründer der Fabulous Thunderbirds, einem internationalen Publikum, bekannt. Danach folgen die Lost Super 7 mit I Live the Life I Love. Dieses außergewöhnliche Projekt bringt seit

Ja, das war Susan Tedeschi mit ihrem Titel The Feeling Music Brings. Und das nächste Set startet mit The Mystics und ihrem Titel My Epitaph. Die Band um Sänger und Songwriter Joe Lilly stammt aus Boston und ist seit den frühen 2000er Jahren für ihren Mix aus Roots Blues, Amerikaner und traditionellem Rhythm and Blues bekannt. Im Anschluss hören wir dann Willie Nelson mit Working Man Blues. Der Song selbst wurde ursprünglich von Merle Haggard geschrieben und 1969 veröffentlicht. Ein echter Country-Blues-Klassiker, den Nelson später in mehreren gemeinsamen Projekten mit Haggard neu interpretiert hat. Und den Abschluss dieses Sets bildet dann die Band 10 Years After mit dem Titel Woodchopper's Ball. Die britische Bluesrock-Band nahm diese instrumentale Nummer 1968 für ihr Live-Album Undead auf, eine Coverversion des Benny Goodman-Stücks aus dem Jahr 1939, die vor allem wegen Alvin Lees Gitarrenarbeit bekannt wurde.

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Ja, das waren 10 Years After mit Woodchopper's Ball. Wir kommen jetzt zu Johnny Winter und seinem Titel Highway 61 Revisited. Dieser Song ist ein Cover von Bob Dylan und war einer der bekanntesten Titel in Johnny Winters Repertoire. Und er nahm ihn unter anderem auf seinem Album Second Winter auf. Aus diesem Album hört ihr gleich diesen Titel auch. Und Winter spielte den Titel auch immer wieder live. Danach folgt dann Willie Bo Walker zusammen mit Edie Brayshaw mit dem Titel The Roads We Ride. Das gleichnamige Album erschien 2019 auf Bandcamp und ist ein Konzeptalbum mit filmisch erzähltem Bluesrock, das von Walker und Brayshaw gemeinsam komponiert wurde. Dann gibt's etwas Amerikaner von der Band Quicksilver Messenger Service. Die bringen uns Canadian Paradios und die Band stammt aus San Francisco und zählt zu den prägenden Vertretern des psychedelischen Rock der späten 60er Jahre. Und ihr Debütalbum 1968 erschien bei Capitol. So, ihr seid im Juke Joint hier auf Radio Blues und Rock Garage. Und hört jetzt erstmal Johnny Winter mit Highway 61 Revisited.

So von den mittelamerikanischen oder südamerikanischen Klängen geht es jetzt wieder in bekanntere Fahrwasser, nämlich zurück zum Chicago Blues. Und da habe ich eine schöne Ballade für euch. Und die kommt von der Paul Butterfield Blues Band. Und der Titel heißt I Got a Mind to Give Up Living. Und der Song ist auf ihrem Album East West im Jahr 1966 erschienen. Danach habe ich etwas von Alexis Corner und der Band Blues Incorporated. Der Titel, den sie bringen, heißt How Long Blues. Und Alexis Corner gilt als eine Schlüsselfigur der britischen Bluesbewegung. Seine Band, wie gerade erwähnte Blues Incorporated, war einer der ersten elektrischen Bluesbands in Großbritannien. Dann folgt Julian Sass mit A Light in the Dark. Julian Sass ist ein niederländischer Bluesrock-Gitarrist und Sänger, der seit den 1990er Jahren aktiv ist, und er nennt Rory Gallagher als eines seiner wichtigsten Vorbilder, was man besonders an seinem Gitarrenspiel hören und bei seinen Live-Auftritten auch erleben kann. Ja, hier kommen jetzt aber erst einmal The Paul Butterfield Blues Band mit I Got a Mind to Give Up Livin'.

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So, vier Titel habe ich noch für euch, bevor der Juke Joint für heute seine Pforten hier schließt. Den Anfang macht Willie DeVille mit I Do Something the Devil Never Did. DeVille war ein US-amerikanischer Sänger und Songschreiber, der als Frontmann von Mink DeVille in den späten 70ern und 80ern bekannt wurde und Blues, Soul und Rhythm and Blues miteinander verschmolz. Danach folgt dann Nick Gravanitis zusammen mit der Band Blue Gravy und ihrem Titel Anna. Ja, Gravanitis ist ein US-amerikanischer Bluesmusiker und Songschreiber, der schon mit Größen wie Mike Bloomfield und Janis Joplin zusammenarbeitete. Und dann habe ich noch etwas von Stevie Ray Vaughan für euch. Der bringt uns seinen Titel Say What. Der Texaner gilt als einer der größten Gitarristen der Bluesgeschichte und veröffentlichte Say What auf seinem Album Soul to Soul. Und den letzten Song in dieser Ausgabe bringt dann Mick Clark mit Grown Up Wrong. Clark ist ein britischer Bluesrock-Gitarrist und seit den 1960ern in der Blues- und Bluesrock-Szene unterwegs. Ja, damit endet dann auch diese Ausgabe des Juke Joints und ich hoffe, ihr habt die Musikauswahl genossen. Mein Name ist Volker und ich verabschiede mich bis zum nächsten Juke Joint hier auf Radio Blues und Rock Garage. Und bis dahin wünsche ich euch eine tolle Woche, eine gute Zeit. Vor allem aber bleibt gesund. Bis zum nächsten Mal. Ciao.

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1: Hallo und herzlich willkommen zu Michaels nagelneuer Bluesbox. Schön, dass ihr dabei seid. Ja, heute wieder reichlich Blues, Blues, Rock und Rock für euch rausgesucht. Hat mir wieder eine Menge Spaß gemacht. Ich habe feine Sachen gefunden. Ich fange an mit den Soul Thrivers. Please Don't Leave heißt das Stück aus ihrer Nummer Brick House Live 2025. Danach kommt Damon Fowler mit That Ain't Love aus seinem Album Barnyard Smile 2024 erschienen. Und den Abschluss der ersten Runde macht Bryce Janey Blinded, coole Nummer, Blue Moon Rising aus dem Jahre 2022. Ja, viel Spaß beim Zuhören.
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1: Eine schöne Slow-Nummer habe ich für euch rausgesucht. Connor Selby liegt auf mit That's Alright aus seinem Album Live Masterling Sessions 2020 erschienen. Crystal Thomas kommt anschließend. No Cure for the Blues aus dem Album Now Dig This 2021 erschienen. Und habt ihr gewusst, dass Cyndi Lauper nicht nur Girls Wanna Have Fun singen kann? Eigentlich eine coole Nummer, mir gefällt die gut. Ist natürlich jetzt auch schon weit über 40 Jahre her. Die kann Blues und zwar richtig gut. Zusammen mit Johnny Lang hat sie Crossroads aufgenommen. Durchaus sehr hörenswert. Memphis Blues heißt die Scheibe, 2010 bereits erschienen. Ich glaube, ich suche da nochmal was raus. Viel Spaß dabei.

Ja, jetzt kommt eine schöne Runde mit Blues Rock ausschließlich. Armenti Rover singt für euch Jesse Bell. Ich hatte den noch nicht aufliegen. 2014 ist die Scheibe erschienen. Armenti Rover heißt er auch. Dann kommt Doris Brendel und Lee Dunham. Pigs Might Fly. Doris Brendel kommt aus Großbritannien und ist die Tochter eines ganz bekannten Pianisten und macht wunderbaren Blues, Bluesrock und Rock. Das knallt so richtig schön. Und wo es auch richtig knallt, das ist Basement Sense, ja, eine Schweizer Drei-Mann-Band. Da geht's auch richtig zur Sache, hat einen leichten Deep Purple Touch mit schöner Hammond-Orgel. Ihr werdet das gleich am Anfang hören. Das gefällt mir ja ganz gut, das wisst ihr. Die kommen aus der Schweiz, wie gesagt, und der Sänger kommt aus Südafrika und

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So, jetzt gibt es wieder eine Runde Entspannung für euch. Danielle Nicole liegt auf, die hatte ich ja schon eine Zeit lang ganz gut hier immer wieder in der Sendung drin. Cry No More heißt die Nummer aus dem gleichnamigen Album, 2018 erschienen. Doris Troy hatte ich, glaube ich, noch nicht. What You Will Blue heißt das Stück. Und das ist aus dem Blues-Sampler 2010 erschienen. Und den Abschluss macht Larry Miller, Woman and the Blues, singt er. The Sinner and the Sand, 2019 ist die Scheibe rausgekommen.

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Raphael Tranquillino Band liegt auf, hatte ich seither noch nicht. Sun of a Gun heißt die Nummer, die ich rausgesucht habe. Blueside Road ist eine Single-Auskopplung aus dem Jahre 2015. Rebecca Downs hatte ich immer wieder mal im Programm, heute wieder. Stand on My Feet heißt die Nummer. More Sinner Than Sand heißt die Scheibe aus dem Jahre 2019. Und Nanette Workman schließt die Runde ab. Alive and Kicking Around heißt die Nummer. Vanilla Blue Cafe heißt die Scheibe

Ja, liebe Zuhörer, das wäre schon wieder fast gewesen mit Michaels Bluesbox bei Radio Blues und Rock Garage bei Laut FM. 3 Stücke habe ich noch für euch und ihr könnt dann hinterher mal bei uns auf der Website vorbeischauen, die Gästebucheinträge ergänzen. Ihr könnt uns loben, ihr könnt euch Musik wünschen. Alles ist möglich. Van Zandt legt auf mit Jesus Christ, hat er zusammen mit seinem Bruder Donny Van Zandt komponiert aus der Lynyrd Skynyrd-Truppe, ihr kennt sie. Warrior heißt das Album, 2024 ist es erschienen. Danny Bryant hat auch eine wunderschöne Nummer gemacht. Time heißt sie, aus seinem Album Temperature Rising, 2014 erschien. Und Steve Vai, der Gitarrenvirtuose, legt mit Touching Tanks wieder eine Messlatte. Ein unheimlich schöner Song aus dem Jahre 2000. Ja, liebe Leute, passt auf euch auf, bleibt gesund, schaltet wieder ein beim nächsten Mal. Tschüss, euer Michael.

Hallo liebe Bluesfreunde, hier ist Gerts Bluesgarage. Für die Sendung habe ich euch heute wieder feinen Blues herausgesucht. Oldies, Klassiker und Neuvorstellungen. Für die erste Runde in meiner Sendung Gerts Bluesgarage habe ich zwei Neuvorstellungen und einen Klassiker. Ich begrüße euch aufs Allerherzlichste in meiner Sendung. Den Anfang macht die Zack Schulz Gang mit High Roller von ihrem neuen Album, das dieses Jahr herauskam, Straight to It. Danach Walter Traut. Dazu muss ich nicht mehr viel sagen. Der Walter Traut ist ein wunderbarer Mensch und ein begnadeter Musiker. In seinem neuen Album hat er einige seiner Erlebnisse verarbeitet. Das Album Singing of the Times ist wunderbar. Den gleichnamigen Song habe ich für euch rausgesucht. Den Abschluss macht Anthony Gummers mit Whiskey Train. 2015 hat er sein Album Electric Feel Toll herausgebracht und das finde ich immer noch richtig gut.

0: Wir haben heute ein Geburtstagskind, der Hartmut, der auch zum Sender gehört, hat heute Geburtstag. Lieber Hartmut, alles, alles Gute zum Geburtstag. Das Team von Radio Blues und Rockgarage und natürlich ich wünschen dir alles, alles Gute. Lass dich heute feiern. Für deinen Geburtstag haben wir uns natürlich, oder ich habe mir was einfallen lassen. Der Hartmut hat sich 3 Songs gewünscht und das erfüllen wir natürlich zu seinem Geburtstag sehr gern. Die Runde beginnt mit Heart, Stairway to Heaven, natürlich Led Zeppelin, aber das macht die Band hier richtig gut. Danach kommt Ray Wilson mit Inside, das Ganze live. Den Abschluss macht Metallica mit dem Klassiker Whiskey in the Jar. 1998 kam das Album Garage Incorporation heraus. Lieber Hartmut, viel Spaß beim Zuhören und lass dich feiern.
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3: Ihr seid immer noch in meiner Sendung Gerd's Blues Garage hier auf Radio Blues und Rock Garage. Die nächste Band ist eine regionale Band und wer uns verfolgt, den Sender öfters hört, weiß, dass wir regionale Bands fördern. Die Band Lynyrd Friends, und das ergibt sich schon aus dem Namen, ist eine Lynyrd Skynyrd Tributband. Und das, was sie machen, machen sie richtig gut. Sie kommen ja auch aus dem Süden Deutschlands, das kann nur gut werden. Liebe Grüße an die Band. Ich habe von ihrer aktuellen CD Lynyrd Friends Live den Song Double Trouble für euch herausgesucht. Wir haben dann noch zwei Songs von der Band. Danach kommt Eric Gales Feat, Joe Bonamassa, Don't Wanna Go Home vom Album A Tribute of L.G. Key. Den Abschluss macht der wunderbare David Rees mit Fortuna Sun. 2022 hat er das Album Compromise eingespielt und das ist ebenfalls wieder richtig gut.

Candice Ivory hatten wir in den letzten Sendungen schon das eine oder andere Mal, aber ich finde sie richtig gut. Ich kannte sie bisher noch nicht und deshalb spiele ich euch gern auch mal so Sachen vor. Sie hat in diesem Jahr ein neues Album eingespielt, New Saturn Vintage. Davon für euch den Klassiker Catfish Blues. Danach Tyler Bryant mit Falling Up vom gleichnamigen Album, das dieses Jahr ebenfalls ganz neu auf den Plattenteller gekommen ist. Den Abschluss macht Lightning Jack mit Go Out and Get It vom Album ebenfalls neu erschienenen Tone River.

So wie versprochen sind wir nochmal mit Linnard Frenz zusammen. Whiskey, Rock and Roller, ein klasse Song. Und die Band ist bodenständig und gefällt mir richtig gut. Sie bringen die Musik richtig geil rüber. Wer in Deutschland im Süden oder auch im Osten unterwegs ist, kann die Band öfters hören. Schaut mal auf unsere Facebook-Seite, dort ist öfters mal Werbung und Linnard Frenz lohnt sich auf jeden Fall. Übrigens liebe Grüße an die Band. Danach kommt Government Mule mit Blues Before Sunrise, natürlich ein Klassiker. 2021 haben die Jungs das Album Heavy Load Blues eingespielt. Den Abschluss macht eine Neuvorstellung mit Davy Noel's Some Else Dreams. Das Ganze mit Gary McEvroy und Brandon. MKO, das Album, ebenfalls dieses Jahr neu erschienen.

Charlie Musselwhite, bekannt durch sein wunderbares Harpspiel, hat 2022 ein Album eingespielt, Mississippi Sun, und das Album kann man sich jeden Tag anhören. Es ist Blues vom Feinsten. Vom Album habe ich für euch rausgesucht Crawling King Snake, danach Watermelon Slim, You're Going to Need Somebody on Your Bond, vom Album Golden Boy, das 2017 erschien. Den Abschluss macht Eddie 9V mit Dock Me Around. 2021 hat er das Album Little Black Files eingespielt.

Wenn es um Blues in Deutschland geht und ganz im Speziellen auch hier Harpmusik, dann ist der Chris Kramer nicht weit. Liebe Grüße an den Chris. Der Chris ist ein unheimlich sympathischer Mensch und dazu noch engagiert in sozialen Bereichen. Deswegen, ich spiele ihn immer wieder gern, weil seine Musik ist richtig klasse. 2024 hat er das Album Three-Eyed Raven herausgebracht. Den gleichnamigen Song habe ich davon für euch rausgesucht. Danach Larkin Poe, Bleach Blonde Bottles Blues, wunderbarer Blues. 2018 haben die Mädels das Album Venom and Fight herausgebracht. Den Abschluss macht Alastair Green mit Three Bullets. 2001 das Album A Little Weezer.

0: Für die letzte Runde habe ich nochmal drei wunderbare Songs bzw. Bands für euch nochmal herausgesucht. Sie beginnt mit einer Band, die mir am Herzen liegt, die mir gefällt. Und das ist die Stonewater Band. 2023 haben sie das Album Make Me Try herausgebracht. Den gleichnamigen Song habe ich für euch rausgesucht. Liebe Grüße an die Band. Zum Abschluss nochmal Lynyrd Friends mit dem Klassiker Freebird. Den Abschluss macht Toronto Cannon mit Can't Fix the World. 2024 hat er das wunderbare Album Shut Up and Play herausgebracht. Euch eine gute Woche.
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Hallo liebe Bluesfreunde, hier ist Gerts Bluesgarage. Für die Sendung habe ich euch heute wieder feinen Blues herausgesucht. Oldies, Klassiker und Neuvorstellungen. Herzlich willkommen in meiner Sendung Gerts Bluesgarage hier auf Radio Blues und Rockgarage. Die erste Runde ist eine Ostblock-Blues-Runde mit Songs aus der ehemaligen DDR. Die Runde beginnt Stefan Distelmann mit einem Song, der mir immer wieder gut gefällt, Hof vom Prenzlauer Berg. 1996 kam das Album Folk Blues Best heraus. Hier noch einen Hinweis in eigener Sache. Am 29.01. wird es auf dem Sender mit mir eine Sondersendung zum Thema Stefan Distelmann geben. Danach Bernd Kleinow, liebe Grüße an den Bernd. 2011 hat er das wunderbare Album The Harp eingespielt. Vom Album für euch Walking on the Sunset. Danach Engerling mit dem Song Gleichschritt. 1997 kam das Album Blues und Tagtraum heraus. One, two, one.

0: Die nächste Runde beginnt mit einem Musikwunsch, vielmehr mit einem Musikhinweis. Mein Moderatorenkollege, der André, der montags dran ist, ist ein riesen Stonewater-Band-Fan. Ich habe von der Band für euch rausgesucht und für den André Stony Rock vom Album 2023 erschienen Make Me Try. Liebe Grüße an die Band. Danach Monkey Heads mit dem Sänger, dem Tommy, und der Junge hat eine Stimme, unglaublich. Liebe Grüße an die Band. Waiting for the Wind. 2017 kam das Album Monkey Heads heraus. Den Abschluss macht die serbische Bluesband Cotton Pickers. Liebe Grüße an die Band. Und die Jungs spielen einen Bluesrock, der geht richtig ab. 2025, ganz frisch auf dem Plattenteller, das Album Picking Out Strong. Vom Album für euch Free.
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In der nächsten Runde geht die Reise in die Schweiz. Wir haben auf dem Plattenteller Diana Nehmer. Wir hatten sie schon in den letzten Sendungen und ich finde, sie hat eine wunderbare Stimme. 2025 hat sie das Album Stormy Soul eingespielt vom Album für euch Your Voice. Danach geht's zu Lisa Frank, She's a Bird, das Album ebenfalls frisch auf dem Plattenteller 2025 erschienen. Den Abschluss macht die wunderbare Lee Aaron mit Speedfire Woman, was ein Song. 2022 kam das wunderbare Album Elevate heraus.

In der letzten Woche habe ich eine LP oder ein Album, ganz wie ihr wollt, in die Redaktion bekommen von Eddie Cold Band Feat Larry Doc Watkins. Und die LP ist richtig cool. Liebe Grüße an den Eddie. 2025, wie gesagt, relativ frisch noch das Album Blues in My Heart. Vom Album für euch Girls. Danach Little Magic Sam. Blues vom feinsten, Living Town vom Album Tried Out, das ebenfalls relativ frisch noch von 2025 ist. Den Abschluss macht Gino Vannelli mit Black Cars und manchmal geht's mir so, ich höre einen Song, kenne ihn, weiß aber nicht, wer ihn gesungen hat. Und so war es hier beim Gino Vannelli. Deswegen stelle ich euch den Song nochmal vor und ich finde ihn richtig gut. Das Erscheinungsjahr war 2009 vom Album Black Cars.

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0: Vor der nächsten Runde muss ich mich nochmal hier im Radio outen. Ich bin ein absoluter Peter Frampton-Fan. Ich habe seine Musik schon von jungen Jahren verfolgt und er hat 1976 ein Album herausgebracht, so ziemlich das erste, wie ich glaube. Und das ist genau 50 Jahre her. Er wird uns im Anschluss dazu noch was erzählen. Ich habe mir meinen Lieblingssong von Peter herausgesucht, Show Me The Way. Wie gesagt, das Album 1976, Frampton Comes Alive. Danach Teddy Swims mit einem wunderbaren Song, Bad Dreams, vom 2024 erschienenen Album Bad Dreams. Den Abschluss macht Grace Fyre mit I'm a Dreaming von 2021 vom Album Trapped in Society.
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0: Wenn es eine Band gibt, die mich immer wieder überrascht, dann ist das The Hoodoo Man. Sie spielen einen Blues, der einen unter die Haut geht. 2025 haben sie das Album Shade That Boogie eingespielt. Vom Album für euch den Song Hoodoo Man Blues. Liebe Grüße an die Jungs. Dann habe ich einen Song vom Don P and the Blue Jacks bekommen. Eine Single Feel So Fine. Und den Song finde ich richtig gut. Liebe Grüße an die Jungs. Den Abschluss mache ich für meinen Moderatorenkollegen, den Andreas. Er hat mir einen wunderbaren Tipp gegeben. Southside Johnny and the Asbury Jukes Coming Back. Was ein Song, 1991 auf dem Album Better Days veröffentlicht.
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Zoe Schwartz und Rob Correll haben im letzten Jahr, was ja noch nicht so weit zurückliegt, ein wunderbares Album veröffentlicht, Colorful of House. Und das hat für mich Riesenpotenzial. Vom Album für euch den Song City of Blues, danach die Rockröhre aus Kanada, Lee Aaron, Rock Bottom Revolution, und der Song geht ab. 2022 hat sie das Album Elevate eingespielt, danach geht die Reise zum Abschluss nach Polen. Die Bluesfighters und Gregor Köpczyk, einen Song, der auch ebenfalls unter die Haut geht. Liebe Grüße an die Jungs. Dancing in the Night vom gleichnamigen Album, das im letzten Jahr erschienen ist.

0: Die nächste Runde beginnt mit Marcus King, der eine wunderbare Karriere hingelegt hat. 2022 hat er das Album Young Blood herausgesucht, vom Album für euch Hard Walking Men, und der Song ist richtig gut. Danach Bennett Matteo Band mit Oh Lord. 2022 hat er das Album Shake the Roots herausgebracht. Danach meine Lieblingsband, die Band des Jahres 2025, Tier. Von der Band für euch Bad Blood, liebe Grüße an die Band. Das Album hieß Black Backwood Blues von 2025.
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Das war's schon wieder mit meiner Sendung Erzblues Garage. Ich hoffe, die Sendung hat euch gefallen. Ihr bleibt mir gewogen, hört am nächsten Dienstag 20 Uhr wieder in meine Sendung. Die 2 Stunden sind wie im Flug vergangen. Es hat mir wieder richtig Spaß gemacht, für euch Musik aufzulegen. Für die letzte Runde habe ich euch nochmal 2 wunderbare Songs herausgesucht. Samantha King and the Midnight Outfit, was ein Bandname, Waiting on the Train. 2024 kam das Album Samantha King and the Midnight Outfit heraus. Den Abschluss macht die wunderbare Vanya Sky. Liebe Grüße an die Vanya. Sie hat uns von ihrer Live-LP SS All Areas den Song To Love Somebody mitgebracht und der ist immer wieder gut zu hören. Euch eine gute Woche.

0: Hallo liebe Bluesfreunde, hier ist Gerds Bluesgarage. Für die Sendung habe ich euch heute wieder feinen Blues herausgesucht. Oldies, Klassiker und Neuvorstellungen. Herzlich willkommen in meiner Sendung Gerds Bluesgarage hier auf Radio Blues und Rock Garage. Für die nächsten zwei Stunden habe ich versucht, euch wieder feinen Blues herauszusuchen. Die Sendung beginnt mit Jimmy Babiani Band 10 O'Clock Train vom Album Blues Light, das 2014 erschienen ist. Danach kommt die wunderbare Band King King More Than I Can Take vom Album Standing in the Shadows, 2013 war das Erscheinungsdatum. Den Abschluss macht der wunderbare Albert Castilla mit Hoodoo on Men. 2017 hat er das Album Up All Night eingespielt und das ist richtig gut.
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Die nächste Runde beginnt mit einer deutschen Band. Sebastian hat mir die LP oder das Album, ganz wie ihr wollt, von der Band For Glory zugeschickt. Vom Album, das 2018 erschienen ist, Back in Life, habe ich für euch den Song Ain't Looking Back herausgesucht. Liebe Grüße an die Band. Danach Julian Saas, liebe Grüße an den Julian. Er hat uns den Song Mercy mitgebracht von 2012 vom Album Bound to Roll. Den Abschluss macht die Band Alastair Green mit dem Bullfrog Blues. 2024 haben sie das Album Standing Out Loud herausgebracht und das ist, wie gesagt, auch richtig gut.

David Gogo hat 2018 ein wunderbares Album eingespielt, 17 Vultures, vom Album für euch Sulfide Boogie. Danach die Royal Southern Brotherhood, was eine Band, Hard Blues. 2015 haben sie das Album Don't Look Back eingespielt. Den Abschluss macht Luca Rossi mit einem neuen Song von seinem neu vorgestellten Album Smile Service, den Song St. Christopher. Liebe Grüße an den Luca.

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1: Die nächste Runde beginnt mit einer deutschen Band. Andreas Wiczorek hat mir das Material der Band Seilschaft zugeschickt. Und ein Song gefällt mir dann richtig gut, den ich euch unbedingt vorspielen möchte. Der Drops ist gelutscht. Vom Album Dein Paket von 2024. Liebe Grüße an die Band. Danach kommt The Blue Highways Don't Leave Me Alone. 2023 kam das Album Out on the Line heraus. Den Abschluss macht der wunderbare Mike Sido mit Dead Row vom Album, das 2013 erschienen ist, Gone to Texas. Liebe Grüße an den Mike.
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Den ersten Song der nächsten Runde hat sich der Hartmut aus Wiesbaden gewünscht. Er grüßt alle seine Freunde und natürlich unsere Zuhörer. Er hat sich einen Song von The Blues Mystery gewünscht, Nothing to Hide, vom Album, das 2012 erschienen ist, gleichnamig wie die Band The Blues Mystery. Danach die Blues Bones mit Saved by the Blues. 2016 kam das Album Double Life heraus. Und hier nochmal eine Band vom Andreas Wiczorek. Liebe Grüße an die Jungs. Pokerholics, eine Band, die richtig Spaß macht. Katharina vom Album Selfies aus Absurdistan. 2024 ist das Album erschienen.

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1: Das war's schon wieder mit meiner Sendung Erzblues Garage. Ich hoffe, die Sendung hat euch gefallen. Ihr bleibt mir gewogen, hört am nächsten Dienstag 20 Uhr wieder in meine Sendung. Die 2 Stunden sind wie im Flug vergangen. Es hat mir wieder richtig Spaß gemacht, für euch Musik rauszusuchen und euch vielleicht den ein oder anderen Künstler oder Bluesbands vorzustellen, die ihr noch nicht gekannt habt. Für die letzte Runde habe ich euch nochmal 3 wunderbare Blues-Songs herausgesucht. Den Anfang macht Eric Johansson mit Stepping Stone. 2023 hat er das Album The Deep and the Dirty eingespielt. Danach Mick Clark mit einer Neuvorstellung, 2026, also ganz frisch, eine LP, ein Album Blues Before the Sunrise. Den gleichnamigen Song habe ich euch vom Album rausgesucht. Den Abschluss macht der wunderbare Lance Lopez mit Tell the True, auch ebenfalls gleichnamiges Album von 2018. Euch eine gute Woche.

Hallo liebe Bluesfreunde, hier ist Gerts Bluesgarage. Für die Sendung habe ich euch heute wieder feinen Blues herausgesucht. Oldies, Klassiker und Neuvorstellungen. Herzlich willkommen in meiner Sendung Gerts Bluesgarage hier auf Radio Blues und Rock Garage. Die erste Runde beginnt mit Sven Zettenberg featuring Kim Wilson. Das kann eigentlich nur gut werden. Der Sven Zetterberg hat 2022 ein Album eingespielt, Rain On. Vom Album für euch Ain't From Mississippi. Danach die Cash Blues Band ist mir beim Heraushören für die Sendung aufgefallen. Sie haben sich einem Klassiker gewidmet, Caledonia. Wie gesagt, das Album Mojo Train von diesem Jahr. Danach Mick Clark mit Ain't Got You vom Album Telegram von 2022.

Die nächste Runde ist eine Frauen Power Blues Runde. Den Anfang macht die Ann Wilson und die Ann Wilson hat eine wunderbare Stimme. Sie hat sich einen Song von Aerosmith ausgesucht, Dream On, das Ganze live von 2021 und so wie ich finde, macht die Ann das richtig gut. Danach Bonnie Raitt mit dem Song Bluebird, 1971, kam das Album Bonnie Raitt heraus und das Ganze wurde 2008 remastered. Den Abschluss macht Jonja Taylor mit Dying to Know. 2022 hat sie das Album Blues for the Heart, das Ganze live herausgebracht.

Wer den Sender eine Weile schon verfolgt, weiß, dass wir regionale Künstler fördern. Und das ist, denke ich mal, auch ganz wichtig und ganz normal. Die Runde

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2: Blues 2022 haben sie das Album Return of Wheel herausgebracht und das Album ist wirklich richtig gut.
3: So, liebe Zuhörer, wir haben heute den Wolli am Mikrofon. Er ist hier bei uns im Studio. Lieber Wolli, herzlich willkommen bei Radio Blues und Rock Garage. Du kannst jetzt unseren Zuhörern mal erzählen, wer du bist, was du machst und was du vorhast. Also, Wolli, hau rein.
4: Ah, hallo, ihr lieben Leute. Vielen Dank für die Einladung im Radio von der lieben Gerd. Und ich bin der Wolli aus Heidelberg oder aus der Nähe von Heidelberg. Wolfgang Singh heiße ich eigentlich richtig. Das ist auch kein Künstlername. Das haben meine Eltern verbockt. Also ich heiße wirklich so. Und ich bin seit 25 Jahren freischaffender Musiker, quasi im Bereich Gitarre und auch Gesang. Und bin quasi frei auf dem Markt tätig und habe in den letzten Jahren meine kreative Ader entdeckt und habe auch einige Tonträger auf den Markt geworfen, allerdings nur in digitaler Form, aber die lassen sich alle über meine Website, über www.wolfgangmichaelsing.com erstmal kostenlos anhören und wer will, kann die auch kaufen. Und kann sich bei Gefallen und genau und so. Und ja, das ist kurz zu meiner Person. Ich bin 56 und meine Leidenschaft ist tatsächlich die Gitarre und alles, was damit zusammenhängt. Das heißt, spielen, aufnehmen, produzieren, für andere Bands den zuverlässigen Sideman zu machen. Und genau, das ist so im Prinzip meine Aufgabenzusammenfassung, gell? Ja, und wenn ihr wollt, könnt ihr mal reinhören und ansonsten könnt ihr mich auch über meine Website erreichen, da könnt ihr mich jederzeit kontaktieren bei Fragen oder auch vielleicht, wenn ihr mal einen singenden Gitarristen braucht und genau. Und ansonsten möchte ich mich nochmal bedanken für die Einladung. Viel Spaß beim Zuhören und beim Anhören meiner Songs. Vielleicht gefällt euch der eine oder andere ja. Und genau. Viele Grüße.
3: Ja, ciao. Alles klar, lieber Wolli. Es war hervorragend.

Die nächste Runde beginnt mit einem Musikwunsch. Der Klaus aus Leipzig, ein treuer Zuhörer und Fan des Senders, hat sich einen Song von Bob Seger and the Silver Bullet Band gewünscht. Er grüßt damit natürlich alle seine Freunde und wir grüßen alle Zuhörer, die den Song von Bob Seger auch mögen. Hier ist Trad 1980 Against the Wind, ein wunderbares Album. Danach Tony Trucker, Fall into the Blues. 2018 hat er das Album Stone Blue Crazy herausgebracht. Den Abschluss macht die Band Stomping Head. Liebe Grüße an den Martin. Er hat mir seine Band empfohlen. Und die Jungs sind richtig gut. Moonshine Gasoline, die Long Vision. 2023, wie gesagt, kam das Album Moonshine Gasoline heraus.

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In der nächsten Runde geht die Reise nach England. Tom Davies and the Bluebirds bei uns mit seinem aktuellen Album CD des Monats und das nicht zu Unrecht. Das Album Angel on the Mississippi ist Blues vom Feinsten. Liebe Grüße an den Tom. Vom Album habe ich für euch rausgesucht Devil High Water. Danach Devin Allman mit Watch What You Say. 2016 kam das Album Ride or Die heraus. Den Abschluss macht Robin Trower mit A Little Bit of Freedom. Das kann man sich wirklich nur noch wünschen, etwas Freedom. 2025, also noch relativ zeitnah, kam das Album Come and Find Me heraus.

Die nächste Runde beginnt mit Johnny Cash. Ich muss mich hier wiederholt outen. Ich bin bekennender Johnny Cash-Fan. Mir gefallen natürlich seine späteren Werke etwas besser, aber er hat Themen und wie gesagt, ich habe mir seine Biografie habe ich gelesen und das ist schon ein unheimliches Leben, was der Johnny Cash da erlebt und geführt hat. Von ihm ein Song, der mir immer wieder gut gefällt, One. Danach Jeff Fetterman mit Living with the Blues. 2020 hat er das Album Southern Soul herausgebracht. Den Abschluss macht der wunderbare Leslie West mit dem Klassiker Down by the River. 2012 kam das Album Blues to the Fore heraus. Viel Spaß dabei!

Hier noch eine Ansage in eigener Sache. Wenn ihr einen Musikwunsch habt, dann schreibt uns. In aller Regel werden wir die Musikwünsche relativ zeitnah erfüllen. Wenn ihr jemand grüßen wollt, schreibt uns ebenfalls. Die nächste Runde beginnt mit Monica Valley Ride On vom Album, das 2025 erschienen ist, Red Blood Moon. Danach Maria Dines mit Go Home. 2021 kam das wunderbare Album Sundown Blues heraus. Den Abschluss macht Johanna Reed mit Catch Me.

Das war's schon wieder mit meiner Sendung Erz Blues Garage. Ich hoffe, die Sendung hat euch gefallen. Ihr bleibt mir gewogen, hört am nächsten Dienstag 20 Uhr wieder in meine Sendung. Die 2 Stunden für die Sendung sind wie im Flug vergangen. Es hat mir wieder richtig Spaß gemacht. Für die letzte Runde habe ich euch nochmal feinen Blues herausgesucht. Die Runde beginnt mit den Blues Fighters und Gregor Kupczyk aus Polen. Und die Jungs spielen einen richtig feinen Blues. Liebe Grüße an die Jungs. 2026 haben sie das Album Firebird herausgebracht, das bei uns auf Anhieb im Sender CD des Monats wurde. Vom Album für euch Leave Me Woman, danach Jawbone, Reesegger and the Black Tornado, Said I Was Hurt, das ganze live von 2026 vom gleichnamigen Album bzw. Single. Den Abschluss macht die Band Delta Generator mit The Devil Gun. Das ist ein Song, der richtig gut ist und er geht fast 9 Minuten, aber das ist bei uns kein Problem. Das Album hieß Live in the Spire. Viel Spaß dabei und euch eine gute Woche.

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1: Weiter geht es jetzt mit meiner neuen Sendung von Uwes Blues und Rockkneipe. Für euch habe ich heute Abend unter anderem mit dabei Nick Schneeblen, Floyd Lee, Zess Jordan, Adrian Smith und Richie Kotzen und Johnny Lang. Mit der Jonathan Blues Band geht es heute Abend los. Diese Band wurde 1980 in Ostberlin von Peter Pabst und Hang Dyballa gegründet. Ich habe sie zu dieser Zeit mehrmals natürlich miterleben können in Berlin. Eine ganz hervorragende Band. Ihr hört von der Jonathan Blues Band den Titel Blues in der Nacht. Tommy Lee Cook ist die Nummer 2 in dieser Sendung. Tommy Lee Cook hat im Jahr 2002 in Florida, Fort Myers, so heißt diese Ortschaft, die Buckingham Blues Bar eröffnet. Dort spielt er regelmäßig mit seiner Bluesband. Von Tommy Lee hört ihr den Titel Walking Musician. Der ist im Jahr 2018 aufgenommen worden. Die Nummer 3 ist John Shaw Taylor. Diese grandiose Sängerin und Gitarristin wurde schon mit 16 Jahren von Dave Stewart von den Eurythmics entdeckt. Seit 2020 hat sie einen Vertrag bei Joe Bonamassa und seinem Plattenlabel KTBA. 12 Alben hat John Shaw Taylor auf den Markt gebracht. Aus ihrem 2014er Album The Dirty Truth hört ihr den Titel Outlaw Angel. Ich wünsche euch heute Abend viel Spaß beim Zuhören.

Den Sänger und Gitarristen Tommy Bankhead habe ich jetzt für euch. Der war unter anderem auch mit Howlin' Wolf unterwegs und mit Sonny Boy Williamson. Nebenbei hat er noch sein Geld als Hilfs-Sheriff verdient oder als Wachmann. Von Tommy hört ihr den Titel Everything Gonna Be Alright. Der ist im Jahr 2002 aufgenommen worden. Nick Schneeblen hört ihr danach. Nick Schneeblen ist ja der Bruder von Danielle Nicole. Ihr hört den Titel Hard Driving Woman aus dem gleichnamigen Album aus dem Jahr 2023. Doomsday Outlaw, so heißt die dritte Band. Diese Band kommt aus Großbritannien, aus der Stadt Derby. Das ist richtig guter Hard Rock. Die Jungs haben im Jahr 2022 den Titel One More Sip aufgenommen. Den werdet ihr hören.

R.R. Burnside habe ich jetzt für euch. Der Gitarrist und Sänger ist im Jahr 1926 geboren und lebte bis 2005. Er hat auf den Baumwollfeldern seine Jugend und Kindheit verbracht. Er war von 1991 erst Musikprofi. Vorher hat er von 1950 bis in die 80er Jahre hinein seine eigene Bar gehabt mit selbstgemachten Whisky. Von R.L. Burnside hört ihr den Titel Let Me Baby Ride, der ist aus dem Album Come On In. Die Scott Weiss Band hört ihr als zweite Band, Pride and Soul hört ihr. Dieser Titel ist im Jahr 2020 aufgenommen worden. Floyd Lee ist die Nummer 3, das ist ein richtig toller

Bluesmusikant. Er war aktiv von 1950 bis 2013. Über 30 Jahre war er Straßenmusikant in den U-Bahn-Linien von New York, von Floyd. Hört ihr den Titel Mean Blues? Das war sein erfolgreichster Blues-Titel aus dem gleichnamigen Album.

Jetzt habe ich für euch einen texanischen Multi-Instrumentalisten. Dieser Herr heißt Lincoln Durham. Der spielt Geige, Gitarre, Schlagzeug, Bassgitarre. Er ist solo unterwegs oder mit der Band. Ihr hört von Lincoln den Titel Living This Hard. Der ist im Jahr 2012 aufgenommen worden. Das Album heißt The Shovel Weighs the Howling Bones. Weiter geht es dann mit Anthony Gomez, der kanadische Blues-Rock-Künstler, kann man sagen. Der hat im vergangenen Jahr das Album Praise the Loud aufgenommen. Ihr hört den Titel Rock and Roll Bluesman. Melissa Etheridge ist danach zu hören aus ihrem Album One Way Out aus dem Jahr 2021 hört ihr den Titel For the Last Time.

Einen hervorragenden Blues-Harpspieler und Sänger habe ich jetzt für euch rausgesucht. Mickey Junior heißt dieser Herr, der kommt aus Philadelphia. Ihr hört von Mickey den Titel Mystery Train. Die Gordon Meyer Blues Band ist danach zu hören. Gordon Meyer ist der Gitarrist und Sänger dieser Band, der ist der Chef, kommt aus New Jersey. Ihr hört von Gordon Meyer den Titel Just Keep Riding aus dem Jahr 2017. Die gute Zess Jordan, die wird den Abschluss in dieser Runde bilden. Von Zess hört ihr eine Live-Aufnahme. You Don't Have to Remind Me, eine ganz tolle Nummer. Das Album heißt Live in New York 1994.

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1: Die Duke Robillard Band habe ich jetzt für euch. Duke spielte unter anderem auch in der Fabulous Thunderbirds Band die Gitarre. Jetzt hat er seine eigene Band. Im Jahr 2022 hat Duke den Titel No Please to Go aufgenommen. Der ist aus dem Album Say Call It, It Risen and Blues. Henry Montoya ist die Nummer 2. Das ist natürlich Coco Montoya. Mit bürgerlichen Namen heißt er natürlich Henry. Er war vorher Drummer, unter anderem bei Albert Collins, und lernte dann höchstpersönlich bei dem großen Gitarrenmeister. Coco spielte dann auch die Gitarre zusammen mit Walter Trout bei John Mayall. Ihr hört von Coco Montoya den Titel Hard as Hell. Der ist aus dem Album Hard Truth aus dem Jahr 2017. Eric Clapton mit B.B. King werdet ihr als dritten Künstler hören. Ten Long Years hört ihr. Das Album hieß seinerzeit Riding with the King. Im Jahr 2000 wurde das aufgenommen.

Jetzt habe ich für euch die belgisch-holländische Band Traveling Blue. Das sind fünf Herren, die richtig tolle Bluesmusik machen. Im Jahr 2025 haben die Herren das Album Take the Age Off aufgenommen. Ihr hört daraus den Titel No Gooder. Adrian Smith und Richie Kotzen werdet ihr danach hören mit ihrem Titel Dark Side. Der ist ebenfalls im vergangenen Jahr aufgenommen worden. Big John Atkinson ist die Nummer 3. Das ist ein Harp-Spieler und Sänger und Gitarrist aus dem US-Bundesstaat Florida. Ihr hört von Big John den Titel It Ain't Right. Der ist im Jahr 2014 aufgenommen worden.

Eine Bluesnummer habe ich jetzt für euch von Paul Combs. Ihr hört den Titel Paul's Blues. Der ist aus dem Album Paul's Blues aus dem Jahr 2023. Die Big Wolf Band werdet ihr danach hören, die britische Band, die im Jahr 2014 in Birmingham gegründet worden ist, hat im Jahr 2017 das Album A Rebel's Story aufgenommen. Ihr hört daraus den Titel Heaven's Got the Blues. Die Nummer 3, ebenfalls eine britische Sängerin, Kyra Mack, habe ich dann. Von Kyra hört ihr den Titel Scorned. Der ist aus dem gleichnamigen Album aus dem Jahr 2023.

Ja, das war sie jetzt auch schon, meine neue Sendung von US Blues und Rockkneipe. Ich hoffe, dass ich die richtige Musik für euch rausgesucht habe und würde mich freuen, wenn wir uns dann am nächsten Montag wiederhören werden. Bis dahin wünsche ich euch noch eine richtig tolle bluesige Woche. Johnny Lang ist der dritte oder der drittletzte in meiner Sendung. Seit 12 Jahren spielt er die Gitarre. Mit 14 hat er sein erstes Album auf den Markt gebracht. Leider gibt er schon seit 2021 keine Konzerte mehr. Ihr hört seinen Titel Sear God Be a Change. Der ist im Jahr 1997 aufgenommen worden. Louisiana Red hört ihr als vorletzten Künstler. Ihr hört den Titel Strange Train to Ride. Der ist im Jahr 2005 aufgenommen worden. Albert King macht den Abschluss mit seinem Titel Bad Luck Blues aus dem Album Door to Door aus dem Jahr 1969.

Ja, hallo und willkommen, liebe Bluesfreunde, zu einer neuen Ausgabe des Juke Joints hier auf Radio Blues und Rock Garage. Mein Name ist Volker und für die kommenden 2 Stunden lade ich euch wieder ein, an einer Reise durch die unterschiedlichen Facetten des Blues teilzunehmen. Im Verlauf der Sendung hört ihr heute unter anderem die Band Hooky Joint, dann die Phantom Blues Band, Elam McKnight und die Band Flavium aus den Niederlanden. Macht's euch bequem, denn hier kommen schon die ersten 3 Titel. Den Anfang macht heute Nicole Hart mit ihrem Song The Other Side of the World. Nicole Hart ist eine US-amerikanische Blues-Sängerin, die lange Jahre als Background-Vokalistin gearbeitet hat, unter anderem für Künstler wie Etta James. Und danach folgt dann Liz Mandeville mit ihrem Titel So Smart Baby. Mandeville stammt aus Chicago und ist nicht nur Sängerin, sondern auch Gitarristin. Sie ist regelmäßig Gast in der Chicagoer Clubszene und arbeitet eng mit Musikern der dortigen Community zusammen. Abgeschlossen wird dann dieses Set von der Ismo Harvesto Band oder von der Ismo Harvesto Band mit dem Titel Searching for My Baby. Harvesto ist ein finnischer Slide-Gitarrist und Sänger, der bereits mehrfach bei den Finnish Blues Awards ausgezeichnet wurde und zu den bekanntesten Bluesmusikern seines Landes zählt. Hier jetzt aber zuerst Nicole Hart mit The Other Side of the World.

Ja, das war Ismo Harvisto mit dem Titel Searching for My Baby. Den Anfang des zweiten Sets übernimmt die Damien Band mit dem Titel If You Say You Love Me. Die Band ist im amerikanischen Bluesrock verwurzelt und orientiert sich musikalisch klar an den klassischen Vorbildern dieses Genres. Und danach hören wir die Band Hooky Joint mit dem Titel Chocolate Cake. Die Band verbindet traditionellen Bluesrock und Soul-Elemente und steht für einen direkten, bodenständigen Zugang zu dieser Musik. Und den Abschluss dieses Sets bildet dann die Band The Radio Kings mit dem Titel Game Over. Die Radio Kings wurden in Boston gegründet und werden vom Sänger und Harmonikaspieler Brian Templeton geprägt. Die Band steht für einen urbanen Blues-Sound und zählen seit den 1990er Jahren zu den festen Größen der Neuengland-Blues-Szene. Ihr seid im Juke Joint hier auf Radio Blues und Rockgarage.

So, wir kommen jetzt zum nächsten Set und das startet mit Larry Carlton und seinem Titel Red Hot Poker. Carlton zählt zu den meistbeschäftigten Studio-Gitarristen der US-Musikgeschichte und spielte unter anderem auf Aufnahmen von Steely Dan, Joni Mitchell und den Crusaders und für seine Arbeit wurde er auch mehrfach mit dem Grammy ausgezeichnet. Danach folgte Raul Fisel mit My Mind is Ramblin'. Raul Fisel ist ein italienischer Bluessänger und Songwriter, der seit den 1990er Jahren aktiv ist und für seine an den klassischen Chicago Blues angelehnte Spielweise bekannt ist. Abgeschlossen wird dann dieses Set von den Manish Boys, die bringen uns den Titel Root Groove. Die Manish Boys sind ein US-amerikanisches Blues-Projekt aus Kalifornien, gegründet von Produzent und Gitarrist Randy Chodkoff.

versammelt die Band wechselnde namhafte Bluesmusiker aus der amerikanischen Blues-Szene. Hier jetzt aber zuerst Larry Carlton mit Red Hot Poker.

Ja, soweit die Manish Boys mit ihrem Titel Root Groove, eines der vielen Stücke, die vom Rhythmus her den Titel Help Me, klauen oder covern. Wir machen weiter mit Gary Allen und dem Titel Putting My Misery on Display. Allen stammt aus Kalifornien und ist vor allem als Country-Sänger bekannt. Seine Musik ist jedoch stark vom klassischen Blues und dem Honky-Tonk beeinflusst. Danach folgt Ollie Brown mit dem Titel All the King's Horses. Ollie Brown ist ein britischer Blues-Gitarrist und Sänger, der bereits im Teenageralter professionell Alben veröffentlichte und 2011 den British Blues Award als Best Male Vocalist erhielt. Und abgeschlossen wird dann dieses Set von Joan Shaw Taylor mit ihrem Titel Watch 'em Burn. Joan Shaw Taylor stammt aus England und wurde früh von Dave Stewart entdeckt. Seit ihrem Debütalbum White Sugar gilt sie als feste Größe der modernen Blues-Rock-Szene. Ja, ihr seid im Juke Joint hier auf Radio Blues und Rockgarage.

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Ja, noch eine kleine Info zum Song All the King's Horses, hier in einer Interpretation von Ollie Brown. Der Ausdruck All the King's Horses kommt aus dem Kinderreim Humpty Dumpty und bedeutet, dass selbst größte Macht etwas nicht wiederherstellen kann, wenn es einmal zerbrochen ist. In den Songs wird diese Metapher oft genutzt, um eine zerschlagene Liebe oder eine persönliche Niederlage zu beschreiben. Ja, wir machen jetzt aber weiter mit dem nächsten Set und das startet mit Sandy Mac, der uns seinen Titel That's Not Right bringt. Mac ist ein US-amerikanischer Blues-Gitarrist und Sänger aus Florida, der seit den 1990er Jahren aktiv ist und für seinen traditionellen gitarrenbetonten Blues-Stil bekannt wurde. Danach folgt dann die Band Cat & Co. Mit dem Titel Perfect oder Perfect Story. Cat & Co. ist eine deutsche Blues- und Soul-Formation um die amerikanische Sängerin Cat Balloon, die sich mit eigenen Songs und einer modernen Ausrichtung innerhalb der europäischen Blues-Szene etabliert hat. Und abgeschlossen wird dann dieses Set von der Phantom Blues Band mit dem Titel Baby Doll. Die Phantom Blues Band wurde in Los Angeles gegründet und arbeitete über Jahre als Begleitband für Künstler wie Taj Mahal und Bonnie Raitt. Ja, mehrere ihrer Alben wurden für den Grammy nominiert. Und jetzt hört ihr erst einmal Sandy Mac mit dem Titel That's Not Right.

0: Stan Webb's Chicken Shack wurde 1965 in Großbritannien gegründet und zählt zu den frühen Bands der britischen Bluesbewegung. Zu den bekanntesten Mitgliedern gehört neben Stan Webb selber Kristen Perfect, die später als Kristen McVie mit Fleetwood Mac weltberühmt werden sollte. Wir hören von Stan Webb's Chicken Shack gleich You're Mean. Danach folgt Josh Smith mit seinem Titel I'm Gonna Be Ready. Smith ist ein US-amerikanischer Blues-Gitarrist und Produzent, der bereits als Kind professionell auftrat und heute auch als Produzent für Künstler wie zum Beispiel Joe Bonamassa arbeitet. Und abgeschlossen wird dann das Set von der Band Big Brother and the Holding Company mit dem Titel I Need a Man to Love. Die Band wurde in San Francisco gegründet und ist untrennbar mit Janis Joplin verbunden. Dieser Song hier stammt jedoch aus der Post-Joplin-Phase der Band und zeigt den Übergang vom Blues zum psychedelischen Rock. 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
1: Den Auftakt des nächsten Sets macht Elam McKnight mit dem Titel Terraplane Blues. Der Titel geht ursprünglich auf Robert Johnson zurück, der ihn 1936 aufnahm. Elam McKnight, ein US-amerikanischer Blues-Gitarrist und Pädagoge, greift hier bewusst einen der bekanntesten frühen Delta-Blues-Songs auf und interpretiert ihn in moderner Form. Danach folgt Mark Selby mit I Stole Your Love. Ja, Selby stammt aus Oklahoma und war nicht nur als Blues-Gitarrist und Sänger aktiv, sondern auch als erfolgreicher Songwriter für Künstler wie Kenny Wayne Shepherd oder den Dixie Chicks. Und abschließend wird dann dieses Set der Interpret oder der Musiker J.W. Clearwater mit dem Titel Shake Your Love. Ja, J.W. Clearwater ist ein US-amerikanischer Bluesmusiker, der in seinen Songs klassischen Chicago Blues mit Soul-Elementen verbindet und seit vielen Jahren in der amerikanischen Blues-Szene aktiv ist. Hier jetzt aber erst einmal Elam McKnight mit Terraplane Blues.

So, und jetzt kommen wir auch schon zum letzten Titel in dieser Ausgabe des Juke Joints hier auf Radio Blues und Rock Garage. Zum Abschluss hören wir noch die niederländische Band Flavium mit ihrem Titel Double Trouble. Ja, mein Name ist Volker, ich danke euch fürs Zuhören und freue mich, wenn ihr auch in der nächsten Ausgabe des Juke Joints wieder dabei seid. Bis dahin wünsche ich euch eine tolle Woche, habt eine gute Zeit, vor allem aber bleibt gesund. Bis zum nächsten Mal. Ciao.

0: Ja, hallo und willkommen, liebe Bluesfreunde, zu einer neuen Ausgabe des Juke Joints hier auf Radio Blues und Rock Garage. Mein Name ist Volker und für die kommenden 2 Stunden lade ich euch wieder ein, an einer Reise durch die unterschiedlichen Facetten des Blues teilzunehmen. Im Verlauf der Sendung hört ihr heute unter anderem die Band Hooky Joint, dann die Phantom Blues Band, Elam McKnight und die Band Flavium aus den Niederlanden. Macht's euch bequem, denn hier kommen schon die ersten 3 Titel. Den Anfang macht heute Nicole Hart mit ihrem Song The Other Side of the World. Nicole Hart ist eine US-amerikanische Blues-Sängerin, die lange Jahre als Background-Vokalistin gearbeitet hat, unter anderem für Künstler wie Etta James. Und danach folgt dann Liz Mandeville mit ihrem Titel So Smart Baby. Mandeville stammt aus Chicago und ist nicht nur Sängerin, sondern auch Gitarristin. Sie ist regelmäßig Gast in der Chicagoer Clubszene und arbeitet eng mit Musikern der dortigen Community zusammen. Abgeschlossen wird dann dieses Set von der Ismo Harvesto Band oder von der Ismo Harvesto Band mit dem Titel Searching for My Baby. Harvesto ist ein finnischer Slide-Gitarrist und Sänger, der bereits mehrfach bei den Finnish Blues Awards ausgezeichnet wurde und zu den bekanntesten Bluesmusikern seines Landes zählt. Hier jetzt aber zuerst Nicole Hart mit The Other Side of the World.
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